Sehr geehrte Damen und Herren, meine sehr verehrten Damen und Herren, wenn ich Sie heute aufmerksam machen möchte, dann ist aber klar, dass auch hier wiederum das Urteil die Flut der

0: speziellen Ausdruckswerte, in denen eine Bewegungsidee sich kundgibt, eindämmen und ordnen muss, wenn wir nicht völlig darin versinken. Es erweist sich als notwendig und gelingt aber nur den eigentlich schöpferischen Epochen, die den Blick vorzüglich auf ein Allgemeinwesentliches konzentrieren können und sich nicht ausschließlich im Speziellen verlieren, gelingt also zum Beispiel unserer Zeit noch nicht. Es erweist sich also als notwendig, die Menge der Einzelheiten wiederum in größeren Komplexen zu sammeln, die sich um gewisse ausgeprägte Stadien gruppieren und diese wieder zu einem eigentlichen System von musikalischen Formulierungen. Die heutige Krise der Musik ist als eine vorläufig letzte Folge der weltabgewandten und ichbezogenen Haltung zu verstehen, in welche die Musiker, denn mit dem ewigen Gerede von der Krise können wir schließlich auch nicht alle Probleme ihrer Problematik entkleiden und sie beiseite schieben. Bei alledem können wir nicht umhin, eine Überlegung anzustellen. Wiederum vermerken wir, dass diese Getrübtheit, Undurchsichtigkeit oder Unprägnanz der extremen Lagen etwas ist. Unter diesen Umständen bleibt uns nur übrig, zu dem Schluss zu gelangen, den uns der gesunde Menschenverstand von vornherein nahelegt. An der Grenze des Tonbereiches ist unsere Wahrnehmung naturgemäß getrübt.
1: Ich sitze in dem kleinsten Zimmer in meinem Hause.
0: Nur noch ein paar Beispiele zur Charakterisierung der Mannigfaltigkeit der vom modernen Denken eingeschlagenen Wege. Gewiss könnte noch manches weitere erwähnt werden, doch kommt es ja hier nicht darauf an, diese wissenschaftlich mehr geschäftige als produktive Epoche erschöpfend darzustellen.
2: Vor kurzem wurde die Ouvertüre zu Beethovens Oper Fidelio gegeben und alle parteilosen Musikkenner und Musikfreunde waren darüber vollkommen einig, dass so etwas Unzusammenhängendes nie in der Musik geschrieben worden. Die schneidendsten Modulationen folgen auf eine wirklich christliche Harmonie und einige kleinliche Ideen vollenden den unangenehmen, betäubenden Eindruck. Das habe ich natürlich in der Zeitung entsprechend zum Ausdruck gebracht. Selbst zwar hat die Krise fast schon überwunden, so anderes ganz muss beherrschen Ausdruck musikalischen oder sprachlichen, den auch Element mimischen, dem neben der Darsteller, dem von das selbstverständlich ist es. Ist aufzubauen Wirkungen und Voraussetzungen völlig neu auf Produktion, die somit das wird Entstehung Gattung neu eine theaterakustischen, dem mit prinzipiell das sein, klar darüber sich muss man. Begründen ihren Verwendungsmöglichkeiten künstlerische die und rühmen Qualität besonders als Bildes, bewegendes Stummheit, die gerade Theater sprechende des Gegners, die das hingewiesen darauf wurde Eingang. Abzusehen, nicht noch sind Theaters Instrumentalen des Verwendungsmöglichkeiten die, werden empfunden unnatürlich als, konstruiert als die Resultate notwendigerweise führt, negieren zu, überwinden zu teilweise oder ganzes, Versuch jeder und Kontrastwirkung dessen Aufwechselspiele, diesem auf Teile wesentlich mehr zur Darstellung künstlerische, dies auch muss, sind Unvermögen, dabei gründen wir zu Triebkraft, Innerst und Keim, zu dessen Feststellung, zwar wir das, woran entdecken niemals Naturgesetz, über den ewig der Zeit hat er dem Ganzen, wäre und übrigens das Naturgesetz alles.
0: Ich zitiere.
3: Wesentlich ist dagegen, dass hier schon in dieser einfachen Symbolik der grundsätzliche Gegensatz zwischen Spannung und Entspannung zum Ausdruck kommt. Es liegt dahinter nichts weniger als die Kräftquelle der steten Bewegung in der Natur verborgen, in der wir aber alle erkennen können, dass immer auf einen Zustand der Spannung in Zustand der Entspannung folgt und dass aus diesem wiederum jener entspringt. Davon könne das Leben des Menschen als Gänzes wie zu den Inselhäten, keine Dach der tägliche Wechsel von Licht, Spannung, die auf Trudung hindringt und von Dunkelhut und Spannung verherren in sich rächenden Felder. Von den bedezimen Wendlingen, die in den letzten Jahren auf künstlerischen Gebäuden mit dem Weg sich verzogen haben, konnte nur Dugumus, ach, die Pädagogik des technischen Instrumentels Mails, die Donner zum gemeinsten Sinne nicht unberührt blieben, die noch Motogenesis, aber vom gröbsten Materialismus-Gasgang, die physikalischen Daten von 1945
2: bis 1945
3: an Gluckten und
2: Motogenesis. Sie muss so dann die versäumte Auseinandersetzung nachholen, die Bedenken gegen Kompositionen jeder
3: das böse Wort, jeder Komponist hält alle seine Kollegen für Esel und jeder hat Recht, kennzeichnet schlägend die Situation.
0: Zitat zu Ende.
4: Oh,
0: die
4: Musik in Europa nach dem Zweiten Weltkrieg, meine verehrten Damen und Hörer, hat sich im weiteren Verlauf über die textliche Vorlage eine dissonantere Faktur als in den jüngeren Zusammenklängen, neben den einmischen Ergebnissen auf fremde Techniken, die mit großer Gewandtheit verwendet werden, die westeuropäisch gerichtet sind, die in der Musikgeschichte zurückblickende Überzeugung nicht unterdrücken können, dass ich überhaupt in der Musik nie überleben wird, weil die Stimmführung klangliche Resultate wie beim mittleren Schönberg und ersten Bebären und vielleicht beim letzteren Berg keine konstruktive Gattung der Harmonik schaffen. Entwickelt. Die Hauptfrage dieser Werke liegt also im Kontrast zwischen harmonischer und polyphoner Richtung. Dieses künstlerische Agon brachte außerordentliche Resultate, weil, und das können Sie laut sagen, meine und meines Vaters Grundsätze anti-ramoisch sind. Dieses vorausgestellte Motto lässt erkennen, und in diesem Sinne haben wir es, bei dem das Hohe nach dem Tiefen und das Tiefe nach dem Hohen an seinem Platze ist, dass die neuere Musiktheorie in Musikästhetik, es sei denn, man huldige dem Physikalismus, so kann man sagen, da der relativ einfachste Ton nicht unten liegt, wie sich eine Abstufung zwischen Begriffsbildung und Musik denken, wie ich die Frage stelle und von welcher Seite ich sie beantworten will. Mein vorliegender Bericht kann aus zweierlei Gründen nicht erschöpfend sein. Einmal haben diejenigen, über die ich sprechen will, die jungen Komponisten, noch nicht ihre letzten Worte gesprochen, sondern sind erst kürzlich mit ihren Werken hervorgetreten. Zum anderen kann ich mich nicht lange bei einzelnen Personen deiner genauen Kennzeichnung der Ereignisse und Erscheinungen aufhalten, die die Grundlage für die augenblickliche Lage des musikalischen Schaffens in Europa bilden. Eine solche Charakteristik erfordert eine umfassende Einführung. Ich ziehe es daher vor, nur ein ganz Bemerkung vorauszuschicken, der unberührt von dem neuen Kunstgefühl mit Bahnen Weberns wandelt, sein kultivierter Klang ist über eine beinahe melodische Gemessenheit und die nahestehende Musik und Pflege blieb, um sofort darauf einen lebendigen Streng mit jungen Geschlecht der europäischen Komponisten zu sprechen. Das Wort Jung fordert hier eine nähere Erklärung. Ich verstehe darunter nicht mit Leidenschaft für alle Bezirke neue Musik sich einsetzen, neigt in Form und Klang zur Maßlosigkeit. Aber der starke, innerlich begründete Ausdruckswille ist unverkennbar, wie an jungen Jahren. Denn einige der eben erst in die Reihe der Komponisten eingetretenen Künstler gehören ihren Jahren nach nicht zur frühen Jugend, die kein Verhältnis zur neuen Musik haben, aber mit ekstatischer Hingabe und Inbrunst neuere Werke musizieren, die es aphoristische Musik in Bezug auf ihre Anschauungen, Prinzipien und Schaffenskraft, ihre Traditionsgebundenheit hinwegtäuschen.

Lok 02 0201 mit Sonderzug des Deutschen Modelleisenbahnverbandes der DDR bei der Abfahrt vom Bahnhof Limritz.

0: Unsere Freunde aus Peach, die Gals, sind nicht nur gute Gastgeber, sie selbst reisen auch sehr gern. Vorigen Sommer nahmen sie sich vor, nach Westdeutschland und Österreich zu reisen. Von Freunden hatten sie gehört und in Reisebüchern gelesen, wie wunderschön der Mittelrhein sein soll. So sollte eine Dampferfahrt den Höhepunkt der Reise bilden. Lesen Sie bitte einen Auszug aus Clara Gals Tagebuch, das sie während der Reise fleißig schrieb und nachher zu Hause mit Fotos und Bildern versah.
1: Ich wollte so viel wie möglich von der Bundeshauptstadt sehen. Deshalb nahmen wir an einer Stadtrundfahrt teil. Zunächst fuhren wir zum Bundeshaus, dicht am Rheinufer,

0: Bundestag seine Sitzungen abhält. Dann ging die Fahrt weiter zum berühmten romanischen Münster und zur Universität. Zuletzt besichtigten wir das Geburtshaus von Ludwig van Beethoven. Dann gingen wir zum Anlegeplatz der Rheindampfer, um vom Bundeshauptdorf mit einem Rheinschiff weiter rheinaufwärts zu fahren. Die Schiffsglocke des weißen Dampfers läutete zur Abfahrt, wir stiegen ein und suchten Plätze auf dem geräumigen Oberdeck, denn das Wetter war prächtig. Die Bordkapelle spielte alte Lieder, in denen die Worte Rhein, Wein, Mädel und Liebe sehr oft vorkamen. Die Landschaft wurde immer romantischer. Mutti nannte sie malerisch. Überall auf den Bergen sah man Schlösser und Burgruinen. Auf den Berghängen gab es viele Weinberge und Obstgärten. Vor uns lagen die Höhen des Siebengebirges. Hinter seinen Bergen soll Schneewittchen im Wald das Haus der Zwerge gefunden haben. Alle Berge und Schlösser hier haben ihre romantische Geschichte. Im Mittelalter waren viele dieser Burgen gefürchtete Raubritternester. Von einigen Burgen hörten wir auch unterwegs spannende Sagen. Sogar die Namen vieler Burgen weisen auf eine abenteuerliche Vergangenheit hin. Solche wie Burg Maus und Burg Katz, feindliche Brüder, Burg Stolzenfels, Mäuseturm und andere. Das Schiff fuhr dicht am deutschen Eck vorbei, wo die Mosel in den Rhein mündet. Hinter Koblenz begann der schönste Teil des Rheins. Burg nach Burg auf allen Berggipfeln. Fati meinte, das sei so schön wie die Landschaft bei Visegrad, 20 Mal nacheinander. Und während der Fahrt hörte ich Lieder über den Rhein. Es zogen drei Burschen wohl über den Rhein. Bei einer Frau Wirtin, da kehrten sie ein. Inzwischen war die Strömung stärker geworden und der Fluss schmäler und in rascher Fahrt näherten wir uns der Lorelei. Ich war schon so gespannt auf sie gewesen, weil wir in der Schule Heinrich Heines Gedicht gelernt hatten. Die meisten Fahrgäste wandten sich dem Felsen zu, winkten und sangen. Ich weiß nicht, was soll es bedeuten, dass ich so traurig bin. Wir sahen, wie die Wellen heftig an die Felsen schlugen. Hier ist der Rhein 25 Meter tief und sehr gefährlich für die Schiffe. Bald danach legte unser Dampfer in Oberwesel an. Dort machten wir einen Spaziergang durch die Stadt und gingen an der Stadtmauer entlang hinauf zur Schönburg. Direkt unter uns, mitten im Rhein auf einer Insel, lag die Burg Pfalz bei Kaub, eine ehemalige Zollstation für Rheinschiffer. Dann fuhren wir weiter bis Mainz. Hier beendeten wir diesen unvergesslichen Ausflug. Über die Reise durch Österreich lesen Sie Frau Gahls Bericht, den sie, schon heimgekehrt, an Renate Müller schreibt.
1: Peach, den 20. September. Liebe Renate, gleich will ich dir schreiben, solange die Erlebnisse noch frisch sind. Und auch einige Bilder will ich als Illustration beifügen. Bei Bregenz sind wir von Westen her über die österreichische Grenze gefahren. Mich bezauberte am meisten die wunderbare Hochgebirgslandschaft in Vorarlberg und Tirol. Jedes Meter brachte neue Bilder. Die Felsen ragen dem Himmel entgegen. Häufig sausen schäumende Bäche fast senkrecht zwischen ihnen ins Tal. In Innsbruck, der Hauptstadt Tirols, haben wir einen Tag verbracht. Es gibt hier viele Sehenswürdigkeiten, die ich aber jetzt nicht alle aufzählen möchte. Nur die berühmte Aussicht auf die steilen Schneeberge hervorheben, die im Süden am Ende jeder Straße den Hintergrund von allen Gebäuden und Türmen bilden. Nach Salzburg haben wir nicht den kürzesten Weg gewählt. Erstens, weil wir sonst wieder über die BRD hätten reisen müssen und dazu hatten wir keine Visa mehr. Zweitens, weil wir das wunderschöne Salzkammergut unbedingt sehen wollten. Und es hat sich gelohnt. Das war die schönste Gegend, die wir je gesehen haben. Wir fuhren durch schmale Täler, an steilen Felsen vorbei, sahen die höchsten Gipfel der Alpen mit Schneehauben in der Sonne blitzen und tiefe, unglaublich blaue Bergseen. Von Zell am See aus, einem modernen Badeort, hat man einen schönen Blick auf den Großglockner, den höchsten Berg Österreichs. Dann sind wir nach Salzburg weitergefahren. Die Salzburger Festspiele lockten uns. Ich glaube, wir haben eine der besten Aufführungen der Zauberflöte gesehen. Auf Mozart-Erinnerungen stießen wir in Salzburg auf Schritt und Tritt. Wenn du mal nach Salzburg kommst, musst du dir die Getreidegasse mit ihren alten Schildern ansehen, in der sich auch das Mozarthaus befindet. So viel für heute, liebe Renate. Nächste Woche bekommst du den zweiten Teil meines Reiseberichts aus Österreich. Inzwischen hoffe auch ich, einen Brief von dir zu bekommen. Grüß Hans und die Kinder von uns. Deine Hedwig.